0: planets,
1: the galaxies,
0: the monde,
1: the worlds,
0: the
1: universe,
0: Wir durchqueren unser
1: Verständnis and perceiving
0: traversons une nouvelle dimension
1: between the just and unjust.
0: Percevoir entre les
1: sensuels
0: and
1: auditives
0: et auditives.
1: Sensitive to visual and auditory.
0: Entre le plaisir et
1: zwischen
0: dem Lichten
1: und dem Lesen.
0: L'espace intermédiaire.
1: Relationship
0: to darkness,
1: to light.
0: Ein Zimmer, Kampagne.
1: Space,
0: Baby.
1: A room.
0: Der Geist.
1: Country.
0: Der Tod.
1: Music.
0: Die Welten.
1: Spirit.
0: Die Dunkelheit.
1: Life.
0: La mort.
1: Death.
0: Das Licht.
1: Planets.
0: Die Galaxie.
1: Galaxies.
0: Zimmer.
1: Der
0: Tod.
1: Worlds.
0: Entre les choses,
1: the truth is celestial ocean,
0: l'océan céleste.